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1: Luxemburg-Stadt ist grün, ruhig, sauber und so entspannt, dass wir gar nicht mehr weg wollten.
2: Luxemburg-Stadt ist zwar klein, aber voller Charakter und definitiv ein Besuch wert.
1: Wer noch mehr möchte, fährt raus ins Müllertal, auch kleine Luxemburger Schweiz genannt. Nur eine Stunde von Luxemburg-Stadt entfernt und unser Highlight der Reise.
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1: Am ich schalte durch Jenis bei Jasmin Botzim. 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
2: Im Moment, wie wir schließen nach der Kamionpanne auf der A6 Richtung Gasbrüch, tischt helfend an dem Zeisinger Kreuz, gefährdet auf der Pannenspur. 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
2: Heute wird der ganze Tag, soll man oft sonstige Sieg kriegen, aber kann in mal viel kommen. 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Die Wetter bleibt röschen, es geht bis zu 24 Grad. Möge seid dann bis nahnisch da ist, wollen wir dominieren, es bleibt größtenteils groß an den Sonnematrien am Donnerwetter rechnen. Temperaturen fallen liegt drauf bis auf 20 bis 22 Grad. 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
1: Heute wird den ganzen Tag soll man oft sonst gesehen kreieren, aber kann mal viel kommen, dort Wolken das auf verschiedenen Plätzen heißt mal bedecken. Die Wetter bleibt röschen, es gehen bis zu 24 Grad. Morgen seid dann ein bisschen anders, dass Wolken dominieren, es bleibt größtenteils groß an den Sonne in Madrid und dann wieder rechnen. Temperaturen fallen nicht drauf ab 20 bis 22 Grad. 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
1: Haut über den ganzen Tag sollen wir oft sonstig sie krähen, aber kann mal viel kommen, dort wollen wir das auf verschiedene Plätzen heißt mal bedecken. 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
1: Haut über den ganzen Tag soll man oft die Sonne zu kriegen, aber kann mal vorkommen, dass die Wolken das auch auf verschiedenen Plätzen heute mal bedecken. 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
1: Heute wird den ganzen Tag soll man oft sonstig sie kriegen, aber es kann viel kommen, dass die Wolken das auf verschiedene Plätze heißt mal bedecken. 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
1: Luxemburg-Stadt ist grün, ruhig, sauber und so entspannt, dass wir gar nicht mehr weg wollten.
2: Luxemburg-Stadt ist zwar klein, aber voller Charakter und definitiv ein Besuch wert.
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1: Einmal kurz den Blick auf die Straßenpolizei. Melder ist deren an der Straße zu Iesle laufen an der Rüde Kreuzerbruch zu Habst. 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
1: Ja, heute im Remix aus Sonderwolken, Temperaturen, die Laie bis 24 Grad können die Klamme mulgeseitet dann ein bisschen ähnlich aus zu dominieren. 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Es bleibt größtenteils drischen, aber die eine oder andere lokale Rehschauer, die als nicht auszuschließen, noch dann wieder stehen im Programm. Temperaturen, die fallen liegen drauf ab 20 bis 22 Grad und den Rest von der Woche, du kannst wieder so Schnitt so wirklich dezidieren.

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0: Aufgepasst, wir haben einen Chantier am Moment auf der B7 in Richtung Stadt zwischen Ettelbrigger Colmar-Biersch. Du hast die Rietspur gesperrt. 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
0: 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Mischt die Sonne sich am Moment rar, den Himmel aus größtenteils bedeckt. Und die nächsten Stunden sind noch ein paar vereinzelt Regentröpfe möglich, so Meteorologen. Viel mehr nass soll es doch morgen gehen, besonders mit dem Morgen, als mit längeren Regenschauern zu rechnen. Noch am Nachmittag soll es 4 Uhr regnen, war noch ein bisschen manner intensiv. 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
0: 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Aufpassen, zeitweise Kamions Rückstau bis auf die Autobahn zurück. 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